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2: Beim schweren K-Unglück im Unterengadin sind mehrere Menschen ums Leben gekommen. Der niederländische Reisebus war gestern Abend zwischen Susch und Zernetz von der Straße abgekommen. Zahlreiche Personen wurden verletzt, mehrere Helikopter waren im Einsatz. Zu den genauen Umständen und zur Zahl der Todesopfer hat die Kantonspolizei Graubünden bisher keine weiteren Angaben gemacht. Im Jemen haben die Houthi-Rebellen ihre Stellung weiter gefestigt. Wie gestern berichtet, haben die vom Iran unterstützten Milizen die Hafenstadt Mokka eingenommen und kontrollieren damit ein Gebiet direkt an der Meerenge Bab al-Mandab, einer der wichtigsten Schifffahrtsrouten der Welt. Der Ölpreis ist deutlich gestiegen. Ein UNO-Gesandter warnt vor den Folgen für die internationale Schifffahrt. Gleichzeitig melden britische Behörden, dass in der Straße von Hormus 2 Schiffe beschossen worden sind. Bei russischen Luftangriffen auf ukrainische Städte sind erneut mehrere Menschen getötet worden. Betroffen waren unter anderem Dnipro und Kiew. SRF-Korrespondentin berichtet, die Zivilbevölkerung werde mit neuen Drohnentypen zunehmend terrorisiert. Kanada hat der Ukraine ein Hilfspaket für die Luftverteidigung im Wert von rund 350 Millionen Dollar zugesagt. Heute jähren sich die Terroranschläge vom 11. September 2001 zum 25. Mal. Bei den Attentaten auf das World Trade Center und das Pentagon kamen fast 3000 Menschen ums Leben. Experten warnen, dass die Bedrohung durch islamistischen Terrorismus seither nicht kleiner geworden ist. Im Gegenteil, es gebe heute 5-mal mehr islamistische Terrororganisationen als damals. Die Europäische Zentralbank hat den Leitzins auf 2,5% angehoben. EZB-Präsidentin Lagarde begründete den Schritt mit der weiter hohen Inflation. Ob weitere Erhöhungen folgen, ließ sie offen. Die Zinsdifferenz zur Schweizerischen Nationalbank, die bei Null bleibt, ist damit so groß wie noch nie. Und eine Stadtluzerner Wirtin hat einen Strafbefehl kassiert, weil zu viele Gäste auf dem Trottoir vor ihrer Bar saßen. Bewilligt waren lediglich 2 Quadratmeter. 3 Stühle und 2 Hocker bei einem Apéro waren den Behörden aber schon zu viel. Der Fall zeigt, wie eng die Regeln für die Außenbestuhlung in der Stadt Luzern ausgelegt werden.
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2: Der Abend verläuft bei rund 15 Grad bewölkt, aber trocken. In der Nacht lockert die Wolkendecke auf, die Temperaturen sinken auf etwa 11 Grad, stellenweise kann sich etwas Nebel bilden. Morgen Freitag startet der Tag noch bewölkt, doch am Nachmittag setzt sich die Sonne durch und die Temperaturen klettern auf angenehme 21 Grad. Regen ist kein Thema. Und die Aussichten? Am Wochenende meldet sich der Spätsommer nochmals richtig zurück. Der Samstag bringt viel Sonnenschein bei bis zu 22 Grad und am Sonntag wird's mit 24 Grad sogar noch wärmer. Perfektes Wetter für alles, was draußen Spaß macht. Also, genieße es.
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2: Die Schürbergstraße zwischen Gränichen und dem Abzweig nach Seon bleibt wegen Sturmschäden in beide Richtungen gesperrt. Folge dort der Umleitung. Der Gotthard-Straßentunnel ist weiterhin wegen Bauarbeiten gesperrt. Ansonsten kommst du in der Zentralschweiz überall gut durch.
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4: 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Und genau für den sind wir hier. Das ist Sounds. 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
2: Beim schweren K-Unglück im Unterengadin sind mehrere Menschen ums Leben gekommen. Der niederländische Reisebus war gestern Abend zwischen Susch und Zernetz von der Straße abgekommen. Zahlreiche Personen wurden verletzt, mehrere Helikopter waren im Einsatz. Zu den genauen Umständen und zur Zahl der Todesopfer hat die Kantonspolizei Graubünden bisher keine weiteren Angaben gemacht. Im Jemen haben die Houthi-Rebellen ihre Stellung weiter gefestigt. Wie gestern berichtet, haben die vom Iran unterstützten Milizen die Hafenstadt Mokka eingenommen und kontrollieren damit ein Gebiet direkt an der Meerenge Bab al-Mandab, einer der wichtigsten Schifffahrtsrouten der Welt. Der Ölpreis ist deutlich gestiegen. Ein UNO-Gesandter warnt vor den Folgen für die internationale Schifffahrt. Gleichzeitig melden britische Behörden, dass in der Straße von Hormus zwei Schiffe beschossen worden sind. Bei russischen Luftangriffen auf ukrainische Städte sind erneut mehrere Menschen getötet worden. Betroffen waren unter anderem Dnipro und Kiew. SRF-Korrespondentin berichtet, die Zivilbevölkerung werde mit neuen Drohnentypen zunehmend terrorisiert. Kanada hat der Ukraine ein Hilfspaket für die Luftverteidigung im Wert von rund 350 Millionen Dollar zugesagt. Heute jähren sich die Terroranschläge vom 11. September 2001 zum 25. Mal. Bei den Attentaten auf das World Trade Center und das Pentagon kamen fast 3000 Menschen ums Leben. Experten warnen, dass die Bedrohung durch islamistischen Terrorismus seither nicht kleiner geworden ist. Im Gegenteil, es gebe heute fünfmal mehr islamistische Terrororganisationen als damals. Die Europäische Zentralbank hat den Leitzins auf 2,5% angehoben. EZB-Präsidentin Lagarde begründete den Schritt mit der weiter hohen Inflation. Ob weitere Erhöhungen folgen, ließ sie offen. Die Zinsdifferenz zur Schweizerischen Nationalbank, die bei Null bleibt, ist damit so groß wie noch nie. Und eine Stadtluzerner Wirtin hat einen Strafbefehl kassiert, weil zu viele Gäste auf dem Trottoir vor ihrer Bar saßen. Bewilligt waren lediglich 2 Quadratmeter. 3 Stühle und 2 Hocker bei einem Apéro waren den Behörden aber schon zu viel. Der Fall zeigt, wie eng die Regeln für die Außenbestuhlung in der Stadt Luzern ausgelegt werden.
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2: Der Abend verläuft bei rund 15 Grad bewölkt, aber trocken. In der Nacht lockert die Wolkendecke auf, die Temperaturen sinken auf etwa 11 Grad, stellenweise kann sich etwas Nebel bilden. Morgen Freitag startet der Tag noch bewölkt, doch am Nachmittag setzt sich die Sonne durch und die Temperaturen klettern auf angenehme 21 Grad. Regen ist kein Thema. Und die Aussichten? Am Wochenende meldet sich der Spätsommer nochmals richtig zurück. Der Samstag bringt viel Sonnenschein bei bis zu 22 Grad und am Sonntag wird's mit 24 Grad sogar noch wärmer. Perfektes Wetter für alles, was draußen Spaß macht. Also, genieß es.
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2: Die Nachtsperrungen auf der A4 bei Rütihof und auf der A2 zwischen Hergiswil und Stans Nord sind inzwischen aufgehoben. Die Schöbergstraße zwischen Gränichen und dem Abzweig nach Seon bleibt wegen Sturmschäden gesperrt. Folge dort der Umleitung. Ansonsten kommst du in der Zentralschweiz überall gut durch.
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2: Beim schweren K-Unglück im Unterengadin sind mehrere Menschen ums Leben gekommen. Der niederländische Reisebus war gestern Abend zwischen Susch und Zernetz von der Straße abgekommen. Zahlreiche Personen wurden verletzt, mehrere Helikopter waren im Einsatz. Zu den genauen Umständen und zur Zahl der Todesopfer hat die Kantonspolizei Graubünden bisher keine weiteren Angaben gemacht. Im Jemen haben die Houthi-Rebellen ihre Stellung weiter gefestigt. Wie gestern berichtet, haben die vom Iran unterstützten Milizen die Hafenstadt Mokka eingenommen und kontrollieren damit ein Gebiet direkt an der Meerenge Bab al-Mandab, einer der wichtigsten Schifffahrtsrouten der Welt. Der Ölpreis ist deutlich gestiegen. Ein UNO-Gesandter warnt vor den Folgen für die internationale Schifffahrt. Gleichzeitig melden britische Behörden, dass in der Straße von Hormus zwei Schiffe beschossen worden sind. Bei russischen Luftangriffen auf ukrainische Städte sind erneut mehrere Menschen getötet worden. Betroffen waren unter anderem Dnipro und Kiew. SRF-Korrespondentin berichtet, die Zivilbevölkerung werde mit neuen Drohnentypen zunehmend terrorisiert. Kanada hat der Ukraine ein Hilfspaket für die Luftverteidigung im Wert von rund 350 Millionen Dollar zugesagt. Heute jähren sich die Terroranschläge vom 11. September 2001 zum 25. Mal. Bei den Attentaten auf das World Trade Center und das Pentagon kamen fast 3000 Menschen ums Leben. Experten warnen, dass die Bedrohung durch islamistischen Terrorismus seither nicht kleiner geworden ist. Im Gegenteil, es gäbe heute fünfmal mehr islamistische Terrororganisationen als damals. Die Europäische Zentralbank hat den Leitzins auf 2,5% angehoben. EZB-Präsidentin Lagarde begründete den Schritt mit der weiter hohen Inflation. Ob weitere Erhöhungen folgen, ließ sie offen. Die Zinsdifferenz zur Schweizerischen Nationalbank, die bei Null bleibt, ist damit so groß wie noch nie. Und eine Stadtluzerner Wirtin hat einen Strafbefehl kassiert, weil zu viele Gäste auf dem Trottoir vor ihrer Bar saßen. Bewilligt waren lediglich 2 Quadratmeter. 3 Stühle und 2 Hocker bei einem Apéro waren den Behörden aber schon zu viel. Der Fall zeigt, wie eng die Regeln für die Außenbestuhlung in der Stadt Luzern ausgelegt werden.
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2: Der Abend verläuft bei rund 15 Grad bewölkt, aber trocken. In der Nacht lockert die Wolkendecke auf, die Temperaturen sinken auf etwa 11 Grad, stellenweise kann sich etwas Nebel bilden. Morgen Freitag startet der Tag noch bewölkt, doch am Nachmittag setzt sich die Sonne durch und die Temperaturen klettern auf angenehme 21 Grad. Regen ist kein Thema. Und die Aussichten? Am Wochenende meldet sich der Spätsommer nochmals richtig zurück. Der Samstag bringt viel Sonnenschein bei bis zu 22 Grad und am Sonntag wird's mit 24 Grad sogar noch wärmer. Perfektes Wetter für alles, was draußen Spaß macht. Also, genieße es.
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2: Die Schürbergstraße zwischen Gränichen und dem Abzweig nach Seon bleibt wegen Sturmschäden gesperrt. Folge dort der Umleitung. Der Gotthard-Straßentunnel ist weiterhin wegen Bauarbeiten gesperrt. Ansonsten kommst du in der Zentralschweiz überall gut durch.
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4: Willkommen bei Sounds. Wir haben Filmmusik für dich am Start. Einen schönen Morgen.
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2: Beim schweren K-Unglück im Unterengadin sind mehrere Menschen ums Leben gekommen. Der niederländische Reisebus war gestern Abend zwischen Susch und Zernitz von der Straße abgekommen. Zahlreiche Personen wurden verletzt, mehrere Rettungshelikopter waren im Einsatz. Die Kantonspolizei Graubünden hat sich bisher weder zur genauen Zahl der Todesopfer noch zu den Umständen des Unfalls geäußert. Die Ermittlungen laufen. Heute jähren sich die Terroranschläge vom 11. September 2001 zum 25. Mal. Bei den Attacken auf das World Trade Center in New York und das Pentagon in Washington kamen fast 3000 Menschen ums Leben, darunter auch Schweizer Staatsangehörige. Experten warnen, dass die Bedrohung durch islamistischen Terrorismus seither gewachsen ist. Es gebe heute 5-mal mehr islamistische Terrororganisationen als im Jahr 2001. Im Jemen haben die Houthi-Rebellen ihre Stellung weiter gefestigt. Wie bereits gestern berichtet, kontrollieren die vom Iran unterstützten Milizen nach der Einnahme der Hafenstadt Mokka nun ein Gebiet direkt an der Meerenge Bab al-Mandab, einer der wichtigsten Schifffahrtsrouten der Welt. Der Ölpreis ist weiter gestiegen. Gleichzeitig wurden in der Straße von Hormus 2 Schiffe beschossen. Die Europäische Zentralbank hat den Leitzins zum 2. Mal in diesem Jahr angehoben, auf 2,5%. EZB-Präsidentin Lagarde begründete den Schritt mit der weiterhin hohen Inflation. Ob weitere Erhöhungen folgen, ließ sie offen. Die Zinsdifferenz zur Schweizerischen Nationalbank, die bei 0% bleibt, ist damit so groß wie noch nie. In der Schweiz wird die Wohnungssuche immer schwieriger. Die Leerwohnungsziffer ist erstmals seit 15 Jahren unter 1% gesunken. Auch im Kanton Luzern liegt die Zahl der leeren Wohnungen zum 5. Mal in Folge unter dieser Marke. Der Schweizerische Gewerkschaftsbund fordert derweil eine generelle Lohnerhöhung von 2,5% ab dem kommenden Jahr. Unter anderem wegen der gestiegenen Wohn- und Lebenshaltungskosten. Und im Kanton Obwalden gibt es einen Meilenstein beim Bau der neuen A8. Der Tunnel Kaiserstuhl ist durchgeschlagen. Rund 2 Jahre nach Beginn der Vortriebsarbeiten haben sich die Mineure getroffen. Die Eröffnung des neuen Straßenabschnitts ist für 2029 geplant.
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2: Der Freitag startet kühl bei rund 11 Grad und mit einer dichten Wolkendecke über der Zentralschweiz. Im Laufe des Vormittags bleibt es bedeckt, doch am Nachmittag lockern die Wolken zunehmend auf und die Sonne setzt sich durch. Die Temperaturen klettern auf angenehme 21 Grad und es bleibt den ganzen Tag trocken. Am Abend zeigt sich dann ein klarer Himmel, perfekt, um den Tag draußen ausklingen zu lassen. Und die Aussichten? Das Wochenende wird richtig schön. Der Samstag bringt viel Sonnenschein von morgens bis abends. Die Temperaturen steigen auf bis zu 22 Grad. Am Sonntag wird's mit bis zu 24 Grad sogar noch wärmer. Allerdings ziehen im Tagesverlauf ein paar mehr Wolken auf und gegen Abend kann ein kurzer Schauer durchziehen. Der Montag bleibt dann wieder freundlich bei 24 Grad. Also, ab nach draußen. Der Spätsommer gibt nochmals alles.
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2: Die Schürbergstraße zwischen Gränichen und dem Abzweig nach Seon bleibt wegen Sturmschäden gesperrt. Folge dort der Umleitung. Ansonsten kommst du in der Zentralschweiz überall gut durch.
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2: Beim schweren K-Unglück im Unterengadin sind mehrere Menschen ums Leben gekommen. Der niederländische Reisebus war gestern Abend zwischen Susch und Zernitz von der Straße abgekommen. Zahlreiche Personen wurden verletzt, mehrere Rettungshelikopter waren im Einsatz. Die Kantonspolizei Graubünden hat sich bisher weder zur genauen Zahl der Todesopfer noch zu den Umständen des Unfalls geäußert. Die Ermittlungen laufen. Heute jähren sich die Terroranschläge vom 11. September 2001 zum 25. Mal. Bei den Attacken auf das World Trade Center in New York und das Pentagon in Washington kamen fast 3000 Menschen ums Leben, darunter auch Schweizer Staatsangehörige. Experten warnen, dass die Bedrohung durch islamistischen Terrorismus seither gewachsen ist. Es gebe heute fünfmal mehr islamistische Terrororganisationen als im Jahr 2001. Im Jemen haben die Houthi-Rebellen ihre Stellung weiter gefestigt. Wie bereits gestern berichtet, kontrollieren die vom Iran unterstützten Milizen nach der Einnahme der Hafenstadt Mokka nun ein Gebiet direkt an der Meerenge Bab al-Mandab, einer der wichtigsten Schifffahrtsrouten der Welt. Der Ölpreis ist weiter gestiegen. Gleichzeitig wurden in der Straße von Hormus zwei Schiffe beschossen. Die Europäische Zentralbank hat den Leitzins zum zweiten Mal in diesem Jahr angehoben, auf 2,5%. EZB-Präsidentin Lagarde begründete den Schritt mit der weiterhin hohen Inflation. Ob weitere Erhöhungen folgen, ließ sie offen. Die Zinsdifferenz zur Schweizerischen Nationalbank, die bei 0% bleibt, ist damit so groß wie noch nie. In der Schweiz wird die Wohnungssuche immer schwieriger. Die Leerwohnungsziffer ist erstmals seit 15 Jahren unter 1% gesunken. Auch im Kanton Luzern liegt die Zahl der leeren Wohnungen zum fünften Mal in Folge unter dieser Marke. Der Schweizerische Gewerkschaftsbund fordert derweil eine generelle Lohnerhöhung von 2,5% ab dem kommenden Jahr. Unter anderem wegen der gestiegenen Wohn- und Lebenshaltungskosten. Und im Kanton Obwalden gibt es einen Meilenstein beim Bau der neuen A8. Der Tunnel Kaiserstuhl ist durchgeschlagen. Rund 2 Jahre nach Beginn der Vortriebsarbeiten haben sich die Mineure getroffen. Die Eröffnung des neuen Straßenabschnitts ist für 2029 geplant.
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2: Der Freitag startet kühl bei rund 11 Grad und mit einer dichten Wolkendecke über der Zentralschweiz. Im Laufe des Vormittags bleibt es bedeckt, doch am Nachmittag lockern die Wolken zunehmend auf und die Sonne setzt sich durch. Die Temperaturen klettern auf angenehme 21 Grad und es bleibt den ganzen Tag trocken. Am Abend zeigt sich dann ein klarer Himmel, perfekt, um den Tag draußen ausklingen zu lassen. Und die Aussichten? Das Wochenende wird richtig schön. Der Samstag bringt viel Sonnenschein von morgens bis abends. Die Temperaturen steigen auf bis zu 22 Grad. Am Sonntag wird's mit bis zu 24 Grad sogar noch wärmer. Allerdings ziehen im Tagesverlauf ein paar mehr Wolken auf und gegen Abend kann ein kurzer Schauer durchziehen. Der Montag bleibt dann wieder freundlich bei 24 Grad. Also, ab nach draußen, der Spätsommer gibt nochmals alles.
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2: Rund um Zürich stockt es auf mehreren Autobahnen. Betroffen sind die A1 zwischen Dietikon und dem Gubristunnel sowie zwischen Zürich Nord und Zürich Ost. Dazu die A3 zwischen Urdorf Nord und dem Limmataler Kreuz. Die Zentralschweiz selbst ist davon nicht betroffen. Hier kommst du überall gut durch.
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2: Beim schweren K-Unglück im Unterengadin sind mehrere Menschen ums Leben gekommen. Der niederländische Reisebus war gestern Abend zwischen Susch und Zernitz von der Straße abgekommen. Zahlreiche Personen wurden verletzt, mehrere Rettungshelikopter waren im Einsatz. Die Kantonspolizei Graubünden hat sich bisher weder zur genauen Zahl der Todesopfer noch zu den Umständen des Unfalls geäußert. Die Ermittlungen laufen. Heute jähren sich die Terroranschläge vom 11. September 2001 zum 25. Mal. Bei den Attacken auf das World Trade Center in New York und das Pentagon in Washington kamen fast 3000 Menschen ums Leben, darunter auch Schweizer Staatsangehörige. Experten warnen, dass die Bedrohung durch islamistischen Terrorismus seither gewachsen ist. Es gebe heute fünfmal mehr islamistische Terrororganisationen als im Jahr 2001. Im Jemen haben die Houthi-Rebellen ihre Stellung weiter gefestigt. Wie bereits gestern berichtet, kontrollieren die vom Iran unterstützten Milizen nach der Einnahme der Hafenstadt Mokka nun ein Gebiet direkt an der Meerenge Bab al-Mandab, einer der wichtigsten Schifffahrtsrouten der Welt. Der Ölpreis ist weiter gestiegen. Gleichzeitig wurden in der Straße von Hormus zwei Schiffe beschossen. Die Europäische Zentralbank hat den Leitzins zum zweiten Mal in diesem Jahr angehoben, auf 2,5%. EZB-Präsidentin Lagarde begründete den Schritt mit der weiterhin hohen Inflation. Ob weitere Erhöhungen folgen, ließ sie offen. Die Zinsdifferenz zur Schweizerischen Nationalbank, die bei 0% bleibt, ist damit so groß wie noch nie. In der Schweiz wird die Wohnungssuche immer schwieriger. Die Leerwohnungsziffer ist erstmals seit 15 Jahren unter 1% gesunken. Auch im Kanton Luzern liegt die Zahl der leeren Wohnungen zum fünften Mal in Folge unter dieser Marke. Der Schweizerische Gewerkschaftsbund fordert derweil eine generelle Lohnerhöhung von 2,5% ab dem kommenden Jahr. Unter anderem wegen der gestiegenen Wohn- und Lebenshaltungskosten. Und im Kanton Obwalden gibt es einen Meilenstein beim Bau der neuen A8. Der Tunnel Kaiserstuhl ist durchgeschlagen. Rund 2 Jahre nach Beginn der Vortriebsarbeiten haben sich die Mineure getroffen. Die Eröffnung des neuen Straßenabschnitts ist für 2029 geplant.
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2: Der Freitag startet kühl bei rund 11 Grad und mit einer dichten Wolkendecke über der Zentralschweiz. Im Laufe des Vormittags bleibt es bedeckt, doch am Nachmittag lockern die Wolken zunehmend auf und die Sonne setzt sich durch. Die Temperaturen klettern auf angenehme 21 Grad und es bleibt den ganzen Tag trocken. Am Abend zeigt sich dann ein klarer Himmel, perfekt, um den Tag draußen ausklingen zu lassen. Und die Aussichten? Das Wochenende wird richtig schön. Der Samstag bringt viel Sonnenschein von morgens bis abends. Die Temperaturen steigen auf bis zu 22 Grad. Am Sonntag wird's mit bis zu 24 Grad sogar noch wärmer. Allerdings ziehen im Tagesverlauf ein paar mehr Wolken auf und gegen Abend kann ein kurzer Schauer durchziehen. Der Montag bleibt dann wieder freundlich bei 24 Grad. Also, ab nach draußen, der Spätsommer gibt nochmals alles.
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2: Rund um Zürich läuft es weiterhin zäh. Auf der A1, der A3 und dem Westring stockt es an mehreren Stellen. Neu steht auf der A4 Richtung Brunnen ein Pannenfahrzeug. Zwischen dem Islisberg-Tunnel und Affoltern am Albis. Ein Fahrstreifen ist gesperrt. In der Zentralschweiz selbst kommst du problemlos durch.
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2: Beim schweren K-Unglück im Unterengadin gibt es weiterhin keine genauen Angaben zur Zahl der Todesopfer. Die Kantonspolizei Graubünden will sich erst heute dazu äußern. Der niederländische Reisebus mit 49 Insassen war gestern Abend zwischen Susch und Zernitz in einem Baustellenbereich von der Straße abgekommen und auf die Seite gekippt. Die Bergungsarbeiten dauerten bis in die Nacht. Zahlreiche Verletzte wurden in umliegende Spitäler gebracht. Heute jähren sich die Terroranschläge vom 11. September 2001 zum 25. Mal. Bei den Attacken auf das World Trade Center in New York und das Pentagon in Washington kamen fast 3000 Menschen ums Leben, darunter auch Schweizer Staatsangehörige. In New York finden heute Gedenkfeiern statt. Terrorismusexperten warnen, dass die Bedrohung durch islamistischen Extremismus seither nicht kleiner geworden sei. Es gebe heute 5-mal mehr dschihadistische Organisationen als vor 25 Jahren. Im Jemen spitzt sich die Lage weiter zu. Die Houthi-Rebellen kontrollieren nach der Einnahme der Hafenstadt Mokka nun ein Gebiet direkt an der Meerenge Bab al-Mandab. Der Schiffsverkehr in der Straße von Hormus nimmt ab. Die Golfstaaten und der Iran planen ein Treffen zur Sicherheit der Wasserstraße. Der europäische Gaspreis hat den höchsten Stand seit Ende 2022 erreicht. In der Schweiz wird der neue Economy Swiss Präsident Sylvain Wildhaber heute offiziell sein Amt antreten. Er steht dem größten Wirtschaftsverband des Landes in einer Zeit vor, in der die Beziehungen zur EU auf dem Prüfstand stehen. Der zuständige Ausschuss des EU-Parlaments hat dem neuen Vertragspaket der bilateralen Drei zwar zugestimmt, aber auch Warnungen an die Schweiz gerichtet. Der Schweizer Nachrichtendienst hat das Dossier über den NS-Kriegsverbrecher Josef Mengele veröffentlicht, allerdings mit Schwärzungen. Historiker werfen dem Nachrichtendienst Zensur vor. Mengele hatte nach dem Zweiten Weltkrieg zeitweise in der Schweiz Unterschlupf gesucht. Forschende fordern die vollständige Freigabe der Akten. Und in Rotkreuz sorgt eine Personalie für Aufsehen. Das Telekom-Unternehmen Mobile Zone hat einen Kadermitarbeiter zurückgeholt, der vor 2 Jahren wegen Sexismusvorwürfen entlassen worden war. Der Mann hatte damals in einem internen Video mit einer entblößten Barbie-Puppe gezeigt, unter welchen Bedingungen Frauen eingestellt werden sollten.
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2: Der Freitag startet kühl bei rund 11 Grad und mit einer dichten Wolkendecke über der Zentralschweiz. Im Laufe des Vormittags bleibt es bedeckt, doch am Nachmittag lockern die Wolken zunehmend auf und die Sonne setzt sich durch. Die Temperaturen klettern auf angenehme 21 Grad und es bleibt den ganzen Tag trocken. Am Abend zeigt sich dann ein klarer Himmel, perfekt, um den Tag draußen ausklingen zu lassen. Und die Aussichten? Das Wochenende wird richtig schön. Der Samstag bringt viel Sonnenschein von morgens bis abends. Die Temperaturen steigen auf bis zu 22 Grad. Am Sonntag wird's mit bis zu 24 Grad sogar noch wärmer. Allerdings ziehen im Tagesverlauf ein paar mehr Wolken auf und gegen Abend kann ein kurzer Schauer durchziehen. Der Montag bleibt dann wieder freundlich bei 24 Grad. Also, ab nach draußen! Der Spätsommer gibt nochmals alles.
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2: Das Pannenfahrzeug auf der A4 ist inzwischen geräumt. Rund um Zürich stockt es nach wie vor auf der A1, der A3 und dem Westring. In Zug ist die Bohlstraße zwischen Klosterstraße und Schönbühl wegen Kanalbauarbeiten gesperrt. Ansonsten kommst du in der Zentralschweiz problemlos durch.
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3: 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Das ist Sounds. 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
2: Beim schweren K-Unglück im Unterengadin gibt es weiterhin keine genauen Angaben zur Zahl der Todesopfer. Die Kantonspolizei Graubünden will sich erst heute dazu äußern. Der niederländische Reisebus mit 49 Insassen war gestern Abend zwischen Susch und Zernitz in einem Baustellenbereich von der Straße abgekommen und auf die Seite gekippt. Die Bergungsarbeiten dauerten bis in die Nacht. Zahlreiche Verletzte wurden in umliegende Spitäler gebracht. Heute jähren sich die Terroranschläge vom 11. September 2001 zum 25. Mal. Bei den Attacken auf das World Trade Center in New York und das Pentagon in Washington kamen fast 3000 Menschen ums Leben, darunter auch Schweizer Staatsangehörige. In New York finden heute Gedenkfeiern statt. Terrorismusexperten warnen, dass die Bedrohung durch islamistischen Extremismus seither nicht kleiner geworden sei. Es gebe heute fünfmal mehr dschihadistische Organisationen als vor 25 Jahren. Im Jemen spitzt sich die Lage weiter zu. Die Houthi-Rebellen kontrollieren nach der Einnahme der Hafenstadt Mokka nun ein Gebiet direkt an der Meerenge Bab al-Mandab. Der Schiffsverkehr in der Straße von Hormus nimmt ab. Die Golfstaaten und der Iran planen ein Treffen zur Sicherheit der Wasserstraße. Der europäische Gaspreis hat den höchsten Stand seit Ende 2022 erreicht. In der Schweiz wird der neue Economy Swiss Präsident Silvan Wildhaber heute offiziell sein Amt antreten. Er steht den größten Wirtschaftsverband des Landes in einer Zeit vor, in der die Beziehungen zur EU auf dem Prüfstand stehen. Der zuständige Ausschuss des EU-Parlaments hat dem neuen Vertragspaket der bilateralen drei zwar zugestimmt, aber auch Warnungen an die Schweiz gerichtet. Der Schweizer Nachrichtendienst hat das Dossier über den NS-Kriegsverbrecher Josef Mengele veröffentlicht, allerdings mit Schwärzungen. Historiker werfen dem Nachrichtendienst Zensur vor. Mengele hatte nach dem Zweiten Weltkrieg zeitweise in der Schweiz Unterschlupf gesucht. Forschende fordern die vollständige Freigabe der Akten. Und in Rotkreuz sorgt eine Personalie für Aufsehen. Das Telekom-Unternehmen MobileZone hat einen Kadermitarbeiter zurückgeholt, der vor 2 Jahren wegen Sexismusvorwürfen entlassen worden war. Der Mann hatte damals in einem internen Video mit einer entblößten Barbie-Puppe gezeigt, unter welchen Bedingungen Frauen eingestellt werden sollten.
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2: Der Freitag startet kühl bei rund 11 Grad und mit einer dichten Wolkendecke über der Zentralschweiz. Im Laufe des Vormittags bleibt es bedeckt, doch am Nachmittag lockern die Wolken zunehmend auf und die Sonne setzt sich durch. Die Temperaturen klettern auf angenehme 21 Grad und es bleibt den ganzen Tag trocken. Am Abend zeigt sich dann ein klarer Himmel, perfekt, um den Tag draußen ausklingen zu lassen. Und die Aussichten? Das Wochenende wird richtig schön. Der Samstag bringt viel Sonnenschein von morgens bis abends. Die Temperaturen steigen auf bis zu 22 Grad. Am Sonntag wird's mit bis zu 24 Grad sogar noch wärmer. Allerdings ziehen im Tagesverlauf ein paar mehr Wolken auf und gegen Abend kann ein kurzer Schauer durchziehen. Der Montag bleibt dann wieder freundlich bei 24 Grad. Also, ab nach draußen! Der Spätsommer gibt nochmals alles.
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2: Rund um Zürich stockt es weiterhin auf der A1 und der A3 beim Limmataler Kreuz. In Zug bleibt die Bohlstraße zwischen Klosterstraße und Schönbühl wegen Kanalbauarbeiten bis 18 Uhr gesperrt. In der Zentralschweiz selbst kommst du problemlos durch.
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2: Beim schweren K-Unglück im Unterengadin gibt es weiterhin keine genauen Angaben zur Zahl der Todesopfer. Die Kantonspolizei Graubünden will sich erst heute dazu äußern. Der niederländische Reisebus mit 49 Insassen war gestern Abend zwischen Susch und Zernitz in einem Baustellenbereich von der Straße abgekommen und auf die Seite gekippt. Die Bergungsarbeiten dauerten bis in die Nacht. Zahlreiche Verletzte wurden in umliegende Spitäler gebracht. Heute jähren sich die Terroranschläge vom 11. September 2001 zum 25. Mal. Bei den Attacken auf das World Trade Center in New York und das Pentagon in Washington kamen fast 3000 Menschen ums Leben, darunter auch Schweizer Staatsangehörige. In New York finden heute Gedenkfeiern statt. Terrorismusexperten warnen, dass die Bedrohung durch islamistischen Extremismus seither nicht kleiner geworden sei. Es gebe heute fünfmal mehr dschihadistische Organisationen als vor 25 Jahren. Im Jemen spitzt sich die Lage weiter zu. Die Houthi-Rebellen kontrollieren nach der Einnahme der Hafenstadt Mokka nun ein Gebiet direkt an der Meerenge Bab al-Mandab. Der Schiffsverkehr in der Straße von Hormus nimmt ab. Die Golfstaaten und der Iran planen ein Treffen zur Sicherheit der Wasserstraße. Der europäische Gaspreis hat den höchsten Stand seit Ende 2022 erreicht. In der Schweiz wird der neue Economy Swiss Präsident Sylvain Wildhaber heute offiziell sein Amt antreten. Er steht dem größten Wirtschaftsverband des Landes in einer Zeit vor, in der die Beziehungen zur EU auf dem Prüfstand stehen. Der zuständige Ausschuss des EU-Parlaments hat dem neuen Vertragspaket der bilateralen drei zwar zugestimmt, aber auch Warnungen an die Schweiz gerichtet. Der Schweizer Nachrichtendienst hat das Dossier über den NS-Kriegsverbrecher Josef Mengele veröffentlicht, allerdings mit Schwärzungen. Historiker werfen dem Nachrichtendienst Zensur vor. Mengele hatte nach dem Zweiten Weltkrieg zeitweise in der Schweiz Unterschlupf gesucht. Forschende fordern die vollständige Freigabe der Akten. Und in Rotkreuz sorgt eine Personalie für Aufsehen. Das Telekom-Unternehmen MobileZone hat einen Kadermitarbeiter zurückgeholt, der vor zwei Jahren wegen Sexismusvorwürfen entlassen worden war. Der Mann hatte damals in einem internen Video mit einer entblößten Barbie-Puppe gezeigt, unter welchen Bedingungen Frauen eingestellt werden sollten.
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2: Der Freitag startet kühl bei rund 11 Grad und mit einer dichten Wolkendecke über der Zentralschweiz. Im Laufe des Vormittags bleibt es bedeckt, doch am Nachmittag lockern die Wolken zunehmend auf und die Sonne setzt sich durch. Die Temperaturen klettern auf angenehme 21 Grad und es bleibt den ganzen Tag trocken. Am Abend zeigt sich dann ein klarer Himmel, perfekt, um den Tag draußen ausklingen zu lassen. Und die Aussichten? Das Wochenende wird richtig schön. Der Samstag bringt viel Sonnenschein von morgens bis abends. Die Temperaturen steigen auf bis zu 22 Grad. Am Sonntag wird's mit bis zu 24 Grad sogar noch wärmer. Allerdings ziehen im Tagesverlauf ein paar mehr Wolken auf und gegen Abend kann ein kurzer Schauer durchziehen. Der Montag bleibt dann wieder freundlich bei 24 Grad. Also, ab nach draußen. Der Spätsommer gibt nochmals alles.
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2: Neu, auf der A2 Richtung Gotthard staut es zwischen Erstfeld und Gösschenen wegen Bauarbeiten und Verkehrsüberlastung. Rechne mit rund 20 Minuten Zeitverlust. Auch bei Airolo wird dosiert. Rund ums Limmertaler Kreuz stockt es weiterhin. In der Zentralschweiz selbst kommst du abgesehen von der Gotthard-Achse problemlos durch.
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2: Beim schweren K-Unglück im Unterengadin sind 5 Menschen ums Leben gekommen, 40 weitere wurden verletzt. Das hat die Kantonspolizei Graubünden heute Vormittag bestätigt. Der niederländische Reisebus mit 45 Personen an Bord war gestern Abend zwischen Susch und Zernetz in einem Baustellenbereich von der Straße abgekommen und auf die Seite gekippt. Alle Insassen kamen zu Schaden. Die Unfallursache ist noch unklar, die Ermittlungen laufen. Im Jemen spitzt sich die Lage weiter zu. Die Houthi-Rebellen haben nach der Hafenstadt Mokka nun auch eine Insel in der Meerenge Bab al-Mandab eingenommen. Damit kontrollieren die vom Iran unterstützten Milizen einen der wichtigsten Nadelöhre des Welthandels. Gleichzeitig meldet Greenpeace einen sich ausbreitenden Ölteppich in der Straße von Hormus. Die Erdölpreise steigen weiter. In den USA hat der Dieselpreis ein Allzeithoch erreicht. Die EZB-Präsidentin warnte gestern, die Inflation werde sich vorerst noch verschärfen. Heute jähren sich die Terroranschläge vom 11. September 2001 zum 25. Mal. In New York haben die Gedenkfeiern begonnen. In der Nacht bildeten tausende Drohnen die Silhouette der Twin Towers am Himmel über Manhattan nach, als Erinnerung an die fast 3000 Todesopfer. Terrorismusexperten warnen, die Bedrohung durch islamistischen Extremismus sei seither nicht kleiner geworden. Heute gebe es 5-mal mehr dschihadistische Organisationen als damals. Der neue Economy Swiss Präsident Silvan Wildhaber tritt heute offiziell sein Amt an. In einem Interview fordert er einen Ruck für die Schweiz und warnt davor, den Wohlstand als selbstverständlich zu betrachten. Wildhaber übernimmt den größten Wirtschaftsverband des Landes in einer Zeit, in der die Verhandlungen mit der EU über die bilateralen 3 in eine entscheidende Phase treten. Im Kanton Luzern zeichnet sich ein Abstimmungskampf um die Ladenöffnungszeiten ab. Hofläden sollen künftig auch abends und am Wochenende geöffnet haben dürfen. Der Vorstoß hat eine umstrittene Revision der Ladenschlusszeiten ausgelöst, über die das Luzerner Stimmvolk am 27. September entscheiden wird.
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2: Die Wolken lichten sich am Nachmittag zusehends und die Sonne kommt richtig zum Zug. Bei bis zu 21 Grad wird's nochmals angenehm warm. Am Abend dann klarer Himmel, die Temperaturen gehen auf rund 13 Grad zurück. Regen? Kein Thema. Und das Wochenende wird richtig schön. Morgen Samstag erwartet uns Sonnenschein von früh bis spät bei bis zu 22 Grad. Und am Sonntag klettert das Thermometer sogar auf 24 Grad. Auch wenn am Nachmittag ein paar Wolken dazukommen. Also ab nach draußen, der Spätsommer gibt nochmals alles.
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2: Auf der A2 Richtung Gotthard hat der Stau zugenommen. Zwischen Altdorf und Gößchenen stehst du jetzt rund 40 Minuten im Stau. Auch von der Südseite her staut es zwischen Quinto und Airolo auf 3 Kilometern. Rund ums Limmertaler Kreuz stockt es weiterhin. In der Zentralschweiz selbst kommst du abseits der Gotthardachse problemlos durch.
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2: Beim schweren K-Unglück im Unterengadin sind 5 Menschen ums Leben gekommen, 40 weitere wurden verletzt. Das hat die Kantonspolizei Graubünden heute Vormittag bestätigt. Der niederländische Reisebus mit 45 Personen an Bord war gestern Abend zwischen Susch und Zernetz in einem Baustellenbereich von der Straße abgekommen und auf die Seite gekippt. Alle Insassen kamen zu Schaden. Die Unfallursache ist noch unklar, die Ermittlungen laufen. Im Jemen spitzt sich die Lage weiter zu. Die Houthi-Rebellen haben nach der Hafenstadt Mokka nun auch eine Insel in der Meerenge Bab al-Mandab eingenommen. Damit kontrollieren die vom Iran unterstützten Milizen einen der wichtigsten Nadelöhre des Welthandels. Gleichzeitig meldet Greenpeace einen sich ausbreitenden Ölteppich in der Straße von Hormuz. Die Erdölpreise steigen weiter. In den USA hat der Dieselpreis ein Allzeithoch erreicht. Die EZB-Präsidentin warnte gestern, die Inflation werde sich vorerst noch verschärfen. Heute jähren sich die Terroranschläge vom 11. September 2001 zum 25. Mal. In New York haben die Gedenkfeiern begonnen. In der Nacht bildeten tausende Drohnen die Silhouette der Twin Towers am Himmel über Manhattan nach, als Erinnerung an die fast 3000 Todesopfer. Terrorismusexperten warnen, die Bedrohung durch islamistischen Extremismus sei seither nicht kleiner geworden. Heute gäbe es 5-mal mehr dschihadistische Organisationen als damals. Der neue Economy Swiss-Präsident Silvan Wildhaber tritt heute offiziell sein Amt an. In einem Interview fordert er einen Ruck für die Schweiz und warnt davor, den Wohlstand als selbstverständlich zu betrachten. Wildhaber übernimmt den größten Wirtschaftsverband des Landes in einer Zeit, in der die Verhandlungen mit der EU über die bilateralen 3 in eine entscheidende Phase treten. Im Kanton Luzern zeichnet sich ein Abstimmungskampf um die Ladenöffnungszeiten ab. Hofläden sollen künftig auch abends und am Wochenende geöffnet haben dürfen. Der Vorstoß hat eine umstrittene Revision der Ladenschlusszeiten ausgelöst, über die das Luzerner Stimmvolk am 27. September entscheiden wird.
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2: Die Wolken lichten sich am Nachmittag zusehends und die Sonne kommt richtig zum Zug. Bei bis zu 21 Grad wird's nochmals angenehm warm. Am Abend dann klarer Himmel, die Temperaturen gehen auf rund 13 Grad zurück. Regen? Kein Thema. Und das Wochenende wird richtig schön. Morgen Samstag erwartet uns Sonnenschein von früh bis spät bei bis zu 22 Grad. Und am Sonntag klettert das Thermometer sogar auf 24 Grad. Auch wenn am Nachmittag ein paar Wolken dazukommen. Also ab nach draußen, der Spätsommer gibt nochmals alles.
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2: Auf der A2 Richtung Gotthard hat sich die Lage weiter verschärft. Zwischen Erstfeld und Gößchenen stehst du jetzt bis zu einer Stunde und 10 Minuten im Stau. Als Alternative wird die A13 über den San Bernardino empfohlen. Auch von Süden her staut es zwischen Quinto und Airolo auf 4 Kilometern. In der Zentralschweiz, abseits der Gotthardachse, kommst du problemlos durch.
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4: 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Wir begleiten dich mit dem passenden Sound. Schön, bist du mit dabei.
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2: Beim schweren K-Unglück im Unterengadin sind 5 Menschen ums Leben gekommen, 40 weitere wurden verletzt. Das hat die Kantonspolizei Graubünden heute Vormittag bestätigt. Der niederländische Reisebus mit 45 Personen an Bord war gestern Abend zwischen Susch und Zernetz in einem Baustellenbereich von der Straße abgekommen und auf die Seite gekippt. Alle Insassen kamen zu Schaden. Die Unfallursache ist noch unklar, die Ermittlungen laufen. Im Jemen spitzt sich die Lage weiter zu. Die Houthi-Rebellen haben nach der Hafenstadt Mokka nun auch eine Insel in der Meerenge Bab al-Mandab eingenommen. Damit kontrollieren die vom Iran unterstützten Milizen einen der wichtigsten Nadelöhre des Welthandels. Gleichzeitig meldet Greenpeace einen sich ausbreitenden Ölteppich in der Straße von Hormus. Die Erdölpreise steigen weiter. In den USA hat der Dieselpreis ein Allzeithoch erreicht. Die EZB-Präsidentin warnte gestern, die Inflation werde sich vorerst noch verschärfen. Heute jähren sich die Terroranschläge vom 11. September 2001 zum 25. Mal. In New York haben die Gedenkfeiern begonnen. In der Nacht bildeten tausende Drohnen die Silhouette der Twin Towers am Himmel über Manhattan nach, als Erinnerung an die fast 3000 Todesopfer. Terrorismusexperten warnen, die Bedrohung durch islamistischen Extremismus sei seither nicht kleiner geworden. Heute gäbe es 5-mal mehr dschihadistische Organisationen als damals. Der neue Economy Swiss-Präsident Silvan Wildhaber tritt heute offiziell sein Amt an. In einem Interview fordert er einen Ruck für die Schweiz und warnt davor, den Wohlstand als selbstverständlich zu betrachten. Wildhaber übernimmt den größten Wirtschaftsverband des Landes in einer Zeit, in der die Verhandlungen mit der EU über die bilateralen 3 in eine entscheidende Phase treten. Im Kanton Luzern zeichnet sich ein Abstimmungskampf um die Ladenöffnungszeiten ab. Hofläden sollen künftig auch abends und am Wochenende geöffnet haben dürfen. Der Vorstoß hat eine umstrittene Revision der Ladenschlusszeiten ausgelöst, über die das Luzerner Stimmvolk am 27. September entscheiden wird.
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2: Die Wolken lichten sich am Nachmittag zusehends und die Sonne kommt richtig zum Zug. Bei bis zu 21 Grad wird's nochmals angenehm warm. Am Abend dann klarer Himmel, die Temperaturen gehen auf rund 13 Grad zurück. Regen? Kein Thema. Und das Wochenende wird richtig schön. Morgen Samstag erwartet uns Sonnenschein von früh bis spät bei bis zu 22 Grad. Und am Sonntag klettert das Thermometer sogar auf 24 Grad. Auch wenn am Nachmittag ein paar Wolken dazukommen. Also ab nach draußen, der Spätsommer gibt nochmals alles.
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2: Auf der A2 Richtung Gotthard staut es weiterhin zwischen Erstfeld und Gößchenen auf 6 Kilometern. Rechne mit bis zu einer Stunde Zeitverlust. Neu ist die Einfahrt Gößchenen gesperrt. Als Alternative wird die A13 über den San Bernardino empfohlen. Von Süden her staut es zwischen Quinto und Airolo auf 5 Kilometern. Auch die Gotthardstraße zwischen Erstfeld und Gößchenen ist überlastet. In der Zentralschweiz, abseits der Gotthardachse, kommst du problemlos durch.
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5: Zusammen gehen wir durch den Nachmittag mit ganz viel Musik. Das ist Sounds. Schön, bist du mit uns.
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2: Beim schweren K-Unglück im Unterengadin haben die Behörden inzwischen 5 Todesopfer und 40 Verletzte bestätigt. Der niederländische Reisebus war gestern Abend zwischen Susch und Zernetz in einem Baustellenbereich von der Straße abgekommen und auf die Seite gekippt. Alle 45 Personen an Bord kamen zu Schaden. Sowohl niederländische als auch Schweizer Politikerinnen und Politiker haben sich bestürzt geäußert. Auch das niederländische Königshaus hat kondoliert. Die Unfallursache ist weiterhin unklar. Im Jemen kontrollieren die Houthi-Rebellen nun auch eine Insel in der strategisch wichtigen Meerenge Bab al-Mandab. Damit haben die vom Iran unterstützten Milizen ihre Kontrolle über eine der wichtigsten Schifffahrtsrouten der Welt weiter ausgebaut. Gleichzeitig meldet Greenpeace einen sich ausbreitenden Ölteppich in der Straße von Hormus. Die Erdölpreise steigen weiter an. In den USA hat der Dieselpreis ein Allzeithoch erreicht. Heute vor 25 Jahren erschütterten die Terroranschläge vom 11. September die Welt. In New York haben die Gedenkfeiern begonnen. In der Nacht bildeten tausende Drohnen die Silhouette der zerstörten Twin Towers am Himmel über Manhattan nach. Als Erinnerung an die fast 3000 Todesopfer. Terrorismusexperten warnen, die Bedrohung durch islamistischen Extremismus sei seither nicht kleiner geworden. Auch in der Innerschweiz hat der Anschlag Spuren hinterlassen. Der Schweizer Taschenmesserhersteller Victorinox verlor damals massiv an Umsatz, weil Messer aus Flugzeugen verbannt wurden. Der Kryptodienstleister Bitcoin Swiss baut in Zug bis zu 60 Stellen ab. Das Unternehmen begründet den Schritt mit einer Neuausrichtung hin zu einer internationalen Finanzdienstleistungsgruppe. Bis zur Hälfte der heutigen Arbeitsplätze am Zuger Standort könnten ins Ausland verlagert werden. Und im Kanton Luzern sorgen die bevorstehenden Abstimmungen vom 27. September weiter für Diskussionen. Neben der umstrittenen Revision der Ladenöffnungszeiten beschäftigt vor allem die Fahngewaltinitiative die Gemüter. Der Innerschweizer Fußballverband hat sich nun in einem Schreiben an seine Mitglieder gewandt und warnt vor finanziellen Folgen für die Amateurclubs.
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2: Die Wolken lichten sich am Nachmittag zusehends und die Sonne kommt richtig zum Zug. Bei bis zu 21 Grad wird's nochmals angenehm warm. Am Abend dann klarer Himmel, die Temperaturen gehen auf rund 13 Grad zurück. Regen? Kein Thema. Und das Wochenende wird richtig schön. Morgen Samstag erwartet uns Sonnenschein von früh bis spät bei bis zu 22 Grad. Und am Sonntag klettert das Thermometer sogar auf 24 Grad. Auch wenn am Nachmittag ein paar Wolken dazukommen. Also ab nach draußen, der Spätsommer gibt nochmals alles.
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2: Auf der A2 Richtung Gotthard staut es weiterhin zwischen Erstfeld und Gößchenen, rechne mit über einer Stunde Zeitverlust. Die Einfahrt Gößchenen bleibt gesperrt, als Alternative wird die A13 über den San Bernardino empfohlen. Von Süden her staut es zwischen Quinto und Airolo auf 5 Kilometern. In der Zentralschweiz, abseits der Gotthardachse, kommst du problemlos durch.
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3: Das ist der Freitagnachmittag mit Sounds. Wir sorgen für die Musik in der nächsten Stunde. Schön bist du ebenfalls mit dabei.
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2: Beim schweren K-Unglück im Unterengadin haben die Behörden inzwischen 5 Todesopfer und 40 Verletzte bestätigt. Der niederländische Reisebus war gestern Abend zwischen Susch und Zernitz in einem Baustellenbereich von der Straße abgekommen und auf die Seite gekippt. Alle 45 Personen an Bord kamen zu Schaden. Sowohl niederländische als auch Schweizer Politikerinnen und Politiker haben sich bestürzt geäußert. Auch das niederländische Königshaus hat kondoliert. Die Unfallursache ist weiterhin unklar. Im Jemen kontrollieren die Houthi-Rebellen nun auch eine Insel in der strategisch wichtigen Meerenge Bab al-Mandab. Damit haben die vom Iran unterstützten Milizen ihre Kontrolle über eine der wichtigsten Schifffahrtsrouten der Welt weiter ausgebaut. Gleichzeitig meldet Greenpeace einen sich ausbreitenden Ölteppich in der Straße von Hormus. Die Erdölpreise steigen weiter an. In den USA hat der Dieselpreis ein Allzeithoch erreicht. Heute vor 25 Jahren erschütterten die Terroranschläge vom 11. September die Welt. In New York haben die Gedenkfeiern begonnen. In der Nacht bildeten tausende Drohnen die Silhouette der zerstörten Twin Towers am Himmel über Manhattan nach. Als Erinnerung an die fast 3000 Todesopfer. Terrorismusexperten warnen, die Bedrohung durch islamistischen Extremismus sei seither nicht kleiner geworden. Auch in der Innerschweiz hat der Anschlag Spuren hinterlassen. Der Schweizer Taschenmesserhersteller Victorinox verlor damals massiv an Umsatz, weil Messer aus Flugzeugen verbannt wurden. Der Kryptodienstleister Bitcoin Swiss baut in Zug bis zu 60 Stellen ab. Das Unternehmen begründet den Schritt mit einer Neuausrichtung hin zu einer internationalen Finanzdienstleistungsgruppe. Bis zur Hälfte der heutigen Arbeitsplätze am Zuger Standort könnten ins Ausland verlagert werden. Und im Kanton Luzern sorgen die bevorstehenden Abstimmungen vom 27. September weiter für Diskussionen. Neben der umstrittenen Revision der Ladenöffnungszeiten beschäftigt vor allem die Fahngewaltinitiative die Gemüter. Der Innerschweizer Fußballverband hat sich nun in einem Schreiben an seine Mitglieder gewandt und warnt vor finanziellen Folgen für die Amateurclubs.
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2: Die Wolken lichten sich am Nachmittag zusehends und die Sonne kommt richtig zum Zug. Bei bis zu 21 Grad wird's nochmals angenehm warm. Am Abend dann klarer Himmel, die Temperaturen gehen auf rund 13 Grad zurück. Regen? Kein Thema. Und das Wochenende wird richtig schön. Morgen Samstag erwartet uns Sonnenschein von früh bis spät bei bis zu 22 Grad. Und am Sonntag klettert das Thermometer sogar auf 24 Grad. Auch wenn am Nachmittag ein paar Wolken dazukommen. Also ab nach draußen, der Spätsommer gibt nochmals alles.
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2: Auf der A2 Richtung Gotthard staut es weiterhin zwischen Amstig und Gößchenen. Rechne mit rund 50 Minuten Zeitverlust. Die Einfahrt Gößchenen bleibt gesperrt. Von Süden her staut es zwischen Quinto und Airolo ebenfalls auf 5 Kilometern. Auch die Gotthardstraße zwischen Erstfeld und Gößchenen ist stark überlastet. Als Alternative empfehlen wir die A13 über den San Bernardino.
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5: Guten Sound für deinen Nachmittag haben wir schon parat. Schön, dürfen wir dich begleiten.
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2: Beim schweren K-Unglück im Unterengadin haben die Behörden inzwischen 5 Todesopfer und 40 Verletzte bestätigt. Der niederländische Reisebus war gestern Abend zwischen Susch und Zernitz in einem Baustellenbereich von der Straße abgekommen und auf die Seite gekippt. Alle 45 Personen an Bord kamen zu Schaden. Sowohl niederländische als auch Schweizer Politikerinnen und Politiker haben sich bestürzt geäußert. Auch das niederländische Königshaus hat kondoliert. Die Unfallursache ist weiterhin unklar. Im Jemen kontrollieren die Houthi-Rebellen nun auch eine Insel in der strategisch wichtigen Meerenge Bab al-Mandab. Damit haben die vom Iran unterstützten Milizen ihre Kontrolle über eine der wichtigsten Schifffahrtsrouten der Welt weiter ausgebaut. Gleichzeitig meldet Greenpeace einen sich ausbreitenden Ölteppich in der Straße von Hormus. Die Erdölpreise steigen weiter an. In den USA hat der Dieselpreis ein Allzeithoch erreicht. Heute vor 25 Jahren erschütterten die Terroranschläge vom 11. September die Welt. In New York haben die Gedenkfeiern begonnen. In der Nacht bildeten tausende Drohnen die Silhouette der zerstörten Twin Towers am Himmel über Manhattan nach. Als Erinnerung an die fast 3000 Todesopfer. Terrorismusexperten warnen, die Bedrohung durch islamistischen Extremismus sei seither nicht kleiner geworden. Auch in der Innerschweiz hat der Anschlag Spuren hinterlassen. Der Schweizer Taschenmesserhersteller Victorinox verlor damals massiv an Umsatz, weil Messer aus Flugzeugen verbannt wurden. Der Kryptodienstleister Bitcoin Swiss baut in Zug bis zu 60 Stellen ab. Das Unternehmen begründet den Schritt mit einer Neuausrichtung hin zu einer internationalen Finanzdienstleistungsgruppe. Bis zur Hälfte der heutigen Arbeitsplätze am Zuger Standort könnten ins Ausland verlagert werden. Und im Kanton Luzern sorgen die bevorstehenden Abstimmungen vom 27. September weiter für Diskussionen. Neben der umstrittenen Revision der Ladenöffnungszeiten beschäftigt vor allem die Fahngewaltinitiative die Gemüter. Der Innerschweizer Fußballverband hat sich nun in einem Schreiben an seine Mitglieder gewandt und warnt vor finanziellen Folgen für die Amateurclubs.
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2: Die Wolken lichten sich am Nachmittag zusehends und die Sonne kommt richtig zum Zug. Bei bis zu 21 Grad wird's nochmals angenehm warm. Am Abend dann klarer Himmel, die Temperaturen gehen auf rund 13 Grad zurück. Regen? Kein Thema. Und das Wochenende wird richtig schön. Morgen Samstag erwartet uns Sonnenschein von früh bis spät bei bis zu 22 Grad. Und am Sonntag klettert das Thermometer sogar auf 24 Grad. Auch wenn am Nachmittag ein paar Wolken dazukommen. Also ab nach draußen, der Spätsommer gibt nochmals alles.
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2: Auf der A2 Richtung Gotthard staut es weiterhin zwischen Amstig und Gößchenen. Rechne mit rund 40 Minuten Zeitverlust. Die Einfahrt Gößchenen bleibt gesperrt. Neu stockt es auch auf der A14 zwischen Gisikon-Roth und der Verzweigung Rotsee sowie auf der A2 zwischen Lopper und dem Sonnenbergtunnel Richtung Luzern. Als Gotthard-Alternative empfehlen wir die A13 über den San Bernardino.
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3: Es wartet eine neue Stunde mit ganz viel Sound. Schön bist auch du mit uns unterwegs.
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2: Heute vor genau 25 Jahren erschütterten die Terroranschläge vom 11. September die Welt. In New York haben Tausende an einer Gedenkfeier am Ground Zero teilgenommen. Angehörige verlasen die Namen aller fast 3000 Opfer. Unter den Gästen waren der ehemalige Präsident George W. Bush, der am Tag der Anschläge im Amt war, sowie Vizepräsident J.D. Vance und Ex-Präsident Joe Biden. Präsident Trump gedachte der Opfer derweil bei einer Zeremonie am Pentagon in Washington. Trump nutzte den Anlass auch, um den laufenden Militäreinsatz gegen den Iran zu verteidigen. Im Jemen bauen die Houthi-Rebellen ihre Kontrolle über wichtige Schifffahrtsrouten weiter aus. Nach der Hafenstadt Mokka haben sie nun auch eine Insel in der Meerenge Bab al-Mandab eingenommen und kontrollieren damit die gesamte jemenitische Küste am Roten Meer. Irans Vizepräsident gratulierte den Houthi öffentlich zum Vormarsch. Gleichzeitig meldet Greenpeace einen sich ausbreitenden Ölteppich in der Straße von Hormus. Die Erdölpreise steigen weiter. In der Schweiz nähert sich der Dieselpreis dem Allzeitrekord. Indiens Premierminister Modi hat derweil den russischen Präsidenten Putin erneut zu Friedensverhandlungen im Ukraine-Krieg aufgefordert. Beim schweren K-Unglück im Unterengadin trauern die Niederlande und die Schweiz gemeinsam. Wie bereits gestern berichtet, war ein niederländischer Reisebus zwischen Susch und Zernetz in einem Baustellenbereich von der Straße abgekommen und auf die Seite gekippt. 5 Menschen kamen ums Leben, 40 weitere wurden verletzt. Das niederländische Königshaus und Politikerinnen beider Länder haben kondoliert. Der Unfall gehört zu den schwersten K-Katastrophen in der Schweizer Geschichte. Die Unfallursache ist weiterhin unklar. Der Kryptodienstleister Bitcoin Swiss baut an seinem Standort in Zug bis zu 60 Stellen ab. Das Unternehmen begründet den Schritt mit einer Neuausrichtung hin zu einer internationalen Finanzdienstleistungsgruppe. Bis zur Hälfte der heutigen Arbeitsplätze in Zug könnten ins Ausland verlagert werden. Und noch eine Meldung aus dem Kanton Luzern. Nach der Amok-Tat in Aarau will Sicherheitsdirektorin Yvette Fanay die Anwendung des Waffenrechts im Kanton überprüfen lassen. Es geht um die Frage, ob Luzern die bestehenden Regelungen konsequent genug umsetzt. Die Polizei stellt derweil immer mehr Ausnahmebewilligungen für Waffen mit großen Magazinen aus.
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2: Der sonnige Freitagnachmittag klingt unter klarem Himmel aus. Die Temperaturen gehen in der Nacht auf rund 12 Grad zurück. Trocken und wolkenlos, perfekt zum Durchlüften. Morgen Samstag erwartet dich ein richtig schöner Tag. Von morgens bis abends Sonnenschein pur bei bis zu 22 Grad. Also ab an den See, aufs Velo oder einfach raus auf die Terrasse. Und die Aussichten? Am Sonntag wird's mit bis zu 24 Grad sogar noch wärmer. Allerdings ziehen im Tagesverlauf mehr Wolken auf und gegen Abend ist ein kurzer Schauer möglich. Der Montag zeigt sich dann wieder freundlicher bei 25 Grad. Der Spätsommer gibt also nochmals richtig Gas. Genießt das Wochenende.
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2: Auf der A2 Richtung Gotthard staut es nach wie vor zwischen Wassen und Gößchenen. Rechne mit rund 30 Minuten Zeitverlust. Die Einfahrt Gößchenen bleibt gesperrt. Neu gibt es einen Unfall auf der A1 zwischen Lenzburg und Mägenwil Richtung Zürich mit blockiertem Fahrstreifen. Rund um Luzern stockt es auf der A2 zwischen Rotsee und Reusport sowie auf der Haldenstraße.
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2: Heute vor genau 25 Jahren erschütterten die Terroranschläge vom 11. September die Welt. In New York haben Tausende an einer Gedenkfeier am Ground Zero teilgenommen. Angehörige verlasen die Namen aller fast 3000 Opfer. Unter den Gästen waren der ehemalige Präsident George W. Bush, der am Tag der Anschläge im Amt war, sowie Vizepräsident J.D. Vance und Ex-Präsident Joe Biden. Präsident Trump gedachte der Opfer derweil bei einer Zeremonie am Pentagon in Washington. Trump nutzte den Anlass auch, um den laufenden Militäreinsatz gegen den Iran zu verteidigen. Im Jemen bauen die Houthi-Rebellen ihre Kontrolle über wichtige Schifffahrtsrouten weiter aus. Nach der Hafenstadt Mokka haben sie nun auch eine Insel in der Meerenge Bab al-Mandab eingenommen und kontrollieren damit die gesamte jemenitische Küste am Roten Meer. Irans Vizepräsident gratulierte den Houthi öffentlich zum Vormarsch. Gleichzeitig meldet Greenpeace einen sich ausbreitenden Ölteppich in der Straße von Hormus. Die Erdölpreise steigen weiter. In der Schweiz nähert sich der Dieselpreis dem Allzeitrekord. Indiens Premierminister Modi hat derweil den russischen Präsidenten Putin erneut zu Friedensverhandlungen im Ukraine-Krieg aufgefordert. Beim schweren K-Unglück im Unterengadin trauern die Niederlande und die Schweiz gemeinsam. Wie bereits gestern berichtet, war ein niederländischer Reisebus zwischen Susch und Zernetz in einem Baustellenbereich von der Straße abgekommen und auf die Seite gekippt. 5 Menschen kamen ums Leben, 40 weitere wurden verletzt. Das niederländische Königshaus und Politikerinnen beider Länder haben kondoliert. Der Unfall gehört zu den schwersten K-Katastrophen in der Schweizer Geschichte. Die Unfallursache ist weiterhin unklar. Der Kryptodienstleister Bitcoin Swiss baut an seinem Standort in Zug bis zu 60 Stellen ab. Das Unternehmen begründet den Schritt mit einer Neuausrichtung hin zu einer internationalen Finanzdienstleistungsgruppe. Bis zur Hälfte der heutigen Arbeitsplätze in Zug könnten ins Ausland verlagert werden. Und noch eine Meldung aus dem Kanton Luzern. Nach der Amok-Tat in Aarau will Sicherheitsdirektorin Yvette Fanay die Anwendung des Waffenrechts im Kanton überprüfen lassen. Es geht um die Frage, ob Luzern die bestehenden Regelungen konsequent genug umsetzt. Die Polizei stellt derweil immer mehr Ausnahmebewilligungen für Waffen mit großen Magazinen aus.
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2: Der sonnige Freitagnachmittag klingt unter klarem Himmel aus. Die Temperaturen gehen in der Nacht auf rund 12 Grad zurück. Trocken und wolkenlos, perfekt zum Durchlüften. Morgen Samstag erwartet dich ein richtig schöner Tag. Von morgens bis abends Sonnenschein pur bei bis zu 22 Grad. Also ab an den See, aufs Velo oder einfach raus auf die Terrasse. Und die Aussichten? Am Sonntag wird's mit bis zu 24 Grad sogar noch wärmer. Allerdings ziehen im Tagesverlauf mehr Wolken auf und gegen Abend ist ein kurzer Schauer möglich. Der Montag zeigt sich dann wieder freundlicher bei 25 Grad. Der Spätsommer gibt also nochmals richtig Gas. Genießt das Wochenende.
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2: Auf der A1 zwischen Aarau Ost und Mägenwil Richtung Zürich hat sich ein Unfall ereignet. Ein Fahrstreifen ist blockiert. Rechne mit bis zu 45 Minuten Zeitverlust. Als Umleitung wird die Route ab Herkingen via A2 und A3 empfohlen. Am Gotthard staut es weiterhin zwischen Wassen und Gößchenen mit rund 30 Minuten Verzögerung. Die Einfahrt Gößchenen bleibt gesperrt. Auf der A2 bei Luzern stockt es zwischen Rotsee und Reusport.
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0: Es ist 10 Uhr. 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
1: Der sonnige Freitagnachmittag klingt unter klarem Himmel aus. Die Temperaturen gehen in der Nacht auf rund 12 Grad zurück. Trocken und wolkenlos, perfekt zum Durchlüften. Morgen Samstag erwartet dich ein richtig schöner Tag. Von morgens bis abends Sonnenschein pur bei bis zu 22 Grad. Also ab an den See, aufs Velo oder einfach raus auf die Terrasse. Und die Aussichten? Am Sonntag wird's mit bis zu 24 Grad sogar noch wärmer. Allerdings ziehen im Tagesverlauf mehr Wolken auf und gegen Abend ist ein kurzer Schauer möglich. Der Montag zeigt sich dann wieder freundlicher bei 25 Grad. Der Spätsommer gibt also nochmals richtig Gas. Genießt das Wochenende.
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1: Am Gotthard staut es nach wie vor. Auf der A2 zwischen Wassen und Gößchenen brauchst du rund 30 Minuten länger. Und auf der Südseite zwischen Quinto und Airolo nochmals etwa 20 Minuten. Die Einfahrt Airolo bleibt gesperrt. Der Unfall auf der A1 bei Mägenwil aus dem letzten Bericht scheint sich aufgelöst zu haben. Rund um Luzern fließt der Verkehr ohne größere Behinderungen.
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4: Und hier bin ich mit Sounds. Wir begleiten dich mit den aktuellsten Songs. Schön, hast du eingeschaltet.
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0: Es ist 6 Uhr. 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
1: Der sonnige Freitagnachmittag klingt unter klarem Himmel aus. Die Temperaturen gehen in der Nacht auf rund 12 Grad zurück. Trocken und wolkenlos, perfekt zum Durchlüften. Morgen Samstag erwartet dich ein richtig schöner Tag. Von morgens bis abends Sonnen.

0: Sonnenschein pur bei bis zu 22 Grad. Also ab an den See, aufs Velo oder einfach raus auf die Terrasse. Und die Aussichten? Am Sonntag wird's mit bis zu 24 Grad sogar noch wärmer. Allerdings ziehen im Tagesverlauf mehr Wolken auf und gegen Abend ist ein kurzer Schauer möglich. Der Montag zeigt sich dann wieder freundlicher bei 25 Grad. Der Spätsommer gibt also nochmals richtig Gas. Genießt das Wochenende.
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0: Auf der A2 Richtung Gotthard staut es zwischen Wassen und Gößchenen. Rechne mit rund 20 Minuten Zeitverlust. In Zug sind die Baramattstraße und die Grienbachstraße wegen Baustellen gesperrt. Der Verkehr wird umgeleitet. Ansonsten fließt es in der Zentralschweiz ohne größere Probleme.
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3: Schön hast du eingeschaltet. Das ist Sounds. Wir haben wieder ganz viele Songs für dich am Start. 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

0: Es ist 12 Uhr. 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
1: Der sonnige Freitagnachmittag klingt unter klarem Himmel aus. Die Temperaturen gehen in der Nacht auf rund 12 Grad zurück. Trocken und wolkenlos, perfekt zum Durchlüften. Morgen Samstag erwartet dich ein richtig schöner Tag. Von morgens bis abends Sonnenschein pur bei bis zu 22 Grad. Also ab an den See, aufs Velo oder einfach raus auf die Terrasse. Und die Aussichten? Am Sonntag wird's mit bis zu 24 Grad sogar noch wärmer. Allerdings ziehen im Tagesverlauf mehr Wolken auf und gegen Abend ist ein kurzer Schauer möglich. Der Montag zeigt sich dann wieder freundlicher bei 25 Grad. Der Spätsommer gibt also nochmals richtig Gas. Genießt das Wochenende.
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1: Der Stau am Gotthard hat sich aufgelöst. In Zug bleiben die Baramatstraße und die Grienbachstraße wegen Baustellen bis Sonntag gesperrt. Der Verkehr wird umgeleitet.

0: bearbeitet. Zwischen St. Erhard und Knutwil ist die Straße Richtung Olten ebenfalls wegen einer Baustelle dicht. Ansonsten fließt es in der Zentralschweiz ohne größere Probleme.
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0: Es ist 2. Sounds Wetter.
1: Der sonnige Freitagnachmittag klingt unter klarem Himmel aus. Die Temperaturen gehen in der Nacht auf rund 12 Grad zurück. Trocken und wolkenlos, perfekt zum Durchlüften. Morgen Samstag erwartet dich ein richtig schöner Tag. Von morgens bis abends Sonnenschein pur bei bis zu 22 Grad. Also ab an den See, aufs Velo oder einfach raus auf die Terrasse. Und die Aussichten? Am Sonntag wird's mit bis zu 24 Grad sogar noch wärmer. Allerdings ziehen im Tagesverlauf mehr Wolken auf und gegen Abend ist ein kurzer Schauer möglich. Der Montag zeigt sich dann wieder freundlicher bei 25 Grad. Der Spätsommer gibt also nochmals richtig Gas. Genießt das Wochenende.
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1: In Zug bleiben die Baramatstraße und die Greenbachstraße wegen Baustellen bis Sonntag gesperrt. Der Verkehr wird umgeleitet. Zwischen St. Erhard und Knutwil ist die Straße Richtung Olten ebenfalls dicht. Ansonsten fließt der Verkehr in der Zentralschweiz ohne Probleme.
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3: 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Das ist Sounds. 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
2: Saudi-Arabien hat nach Drohnenangriffen aus dem Irak seine wichtigste Ölpipeline vorsorglich abgeschaltet. Die Ost-West-Pipeline verbindet die Ölfelder am Persischen Golf mit dem Hafen am Roten Meer und gilt als Ausweichroute zur Straße von Hormus, die der Iran blockiert. Der Ölpreis ist daraufhin weiter in die Höhe geschnellt. In der Schweiz nähert sich der Dieselpreis dem Allzeitrekord. Die Houthi-Rebellen im Jemen bauen derweil ihre Kontrolle über die Schifffahrtsrouten weiter aus. Nach der Hafenstadt Mokka kontrollieren sie nun auch eine Insel in der strategisch wichtigen Meerenge Bab al-Mandab. In Nordfrankreich ist ein Zug mit rund 180 Passagieren nach einer Kollision entgleist. Über 40 Menschen wurden verletzt, eine Frau davon schwer. Die Ursache des Unglücks wird untersucht. In Norwegen ist Prinzessin Astrid im Alter von 94 Jahren gestorben, nur zwei Wochen nach dem Tod ihres Bruders, König Harald V. Das Staatsbegräbnis des Monarchen hatte erst vor zwei Tagen stattgefunden. Die norwegische Königsfamilie befindet sich damit erneut in tiefer Trauer. Beim schweren K-Unglück im Unterengadin hält die Anteilnahme an. Wie bereits gestern berichtet, kamen fünf Menschen ums Leben, als ein niederländischer Reisebus zwischen Susch und Zernes in einem Baustellenbereich verunglückte. 40 weitere Personen wurden verletzt. Im niederländischen Parlament und in der Schweiz wurden Schweigeminuten abgehalten. Die Unfallursache ist weiterhin unklar. Experten diskutieren nun über die Sicherheit von K-Reisen. Der Unfall gehört zu den schwersten in der Schweizer Geschichte. Und noch dies. Der Kryptodienstleister Bitcoin Swiss baut an seinem Standort in Zug bis zu 60 Stellen ab. Das Unternehmen will sich zu einer internationalen Finanzdienstleistungsgruppe umbauen. Bis zur Hälfte der Arbeitsplätze in Zug könnten ins Ausland verlagert werden.
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2: Der sonnige Freitagnachmittag klingt unter klarem Himmel aus. Die Temperaturen gehen in der Nacht auf rund 12 Grad zurück. Trocken und wolkenlos, perfekt zum Durchlüften. Morgen Samstag erwartet dich ein richtig schöner Tag. Von morgens bis abends Sonnenschein pur bei bis zu 22 Grad. Also ab an den See, aufs Velo oder einfach raus auf die Terrasse. Und die Aussichten? Am Sonntag wird's mit bis zu

0: 24 Grad sogar noch wärmer. Allerdings ziehen im Tagesverlauf mehr Wolken auf und gegen Abend ist ein kurzer Schauer möglich. Der Montag zeigt sich dann wieder freundlicher bei 25 Grad. Der Spätsommer gibt also nochmals richtig Gas. Genießt das Wochenende.
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0: Seit dem letzten Bericht hat sich wenig verändert. In Sempach ist neu die Luzianerstraße wegen einer Baustelle gesperrt. Der Verkehr wird umgeleitet. Die bekannten Sperrungen in Zug und zwischen St. Erhard und Knutwil bleiben bestehen. Ansonsten fließt der Verkehr in der Zentralschweiz ohne Probleme.
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4: Wir sorgen für die Musik in der nächsten Stunde. Schönes Wochenende.
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2: Saudi-Arabien hat nach Drohnenangriffen aus dem Irak seine wichtigste Ölpipeline vorsorglich abgeschaltet. Die Ost-West-Pipeline verbindet die Ölfelder am Persischen Golf mit dem Hafen am Roten Meer und gilt als Ausweichroute zur Straße von Hormus, die der Iran blockiert. Der Ölpreis ist daraufhin weiter in die Höhe geschnellt. In der Schweiz nähert sich der Dieselpreis dem Allzeitrekord. Die Houthi-Rebellen im Jemen bauen derweil ihre Kontrolle über die Schifffahrtsrouten weiter aus. Nach der Hafenstadt Mokka kontrollieren sie nun auch eine Insel in der strategisch wichtigen Meerenge Bab al-Mandab. In Nordfrankreich ist ein Zug mit rund 180 Passagieren nach einer Kollision entgleist. Über 40 Menschen wurden verletzt, eine Frau davon schwer. Die Ursache des Unglücks wird untersucht. In Norwegen ist Prinzessin Astrid im Alter von 94 Jahren gestorben, nur zwei Wochen nach dem Tod ihres Bruders, König Harald V. Das Staatsbegräbnis des Monarchen hatte erst vor zwei Tagen stattgefunden. Die norwegische Königsfamilie befindet sich damit erneut in tiefer Trauer. Beim schweren K-Unglück im Unterengadin hält die Anteilnahme an. Wie bereits gestern berichtet, kamen fünf Menschen ums Leben, als ein niederländischer Reisebus zwischen Susch und Zernes in einem Baustellenbereich verunglückte. 40 weitere Personen wurden verletzt. Im niederländischen Parlament und in der Schweiz wurden Schweigeminuten abgehalten. Die Unfallursache ist weiterhin unklar. Experten diskutieren nun über die Sicherheit von K-Reisen. Der Unfall gehört zu den schwersten in der Schweizer Geschichte. Und noch dies. Der Kryptodienstleister Bitcoin Swiss baut an seinem Standort in Zug bis zu 60 Stellen ab. Das Unternehmen will sich zu einer internationalen Finanzdienstleistungsgruppe umbauen. Bis zur Hälfte der Arbeitsplätze in Zug könnten ins Ausland verlagert werden.
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2: Der sonnige Freitagnachmittag klingt unter klarem Himmel aus. Die Temperaturen gehen in der Nacht auf rund 12 Grad zurück. Trocken und wolkenlos, perfekt zum Durchlüften. Morgen Samstag erwartet dich ein richtig schöner Tag. Von morgens bis abends Sonnenschein pur bei bis zu 22 Grad. Also ab an den See, aufs Velo oder einfach raus auf die Terrasse. Und die Aussichten? Am Sonntag wird's mit bis zu 24 Grad sogar noch wärmer. Allerdings ziehen im Tagesverlauf mehr Wolken auf und gegen Abend ist ein kurzer Schauer möglich. Der Montag zeigt sich dann wieder freundlicher bei 25 Grad. Der Spätsommer gibt also nochmals richtig Gas. Genießt das Wochenende.
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2: Seit dem letzten Bericht hat sich nichts Wesentliches verändert. Die bekannten Baustellensperrungen in Zug und in Sempach bleiben bestehen. Der Verkehr wird jeweils umgeleitet. Die Sperrung zwischen St. Erhard und Knutwil dürfte inzwischen aufgehoben sein. Ansonsten fließt der Verkehr in der Zentralschweiz ohne Probleme.
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0: Den Sound für dein Wochenende haben wir schon parat. Schön dürfen wir dich begleiten.
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2: Saudi-Arabien hat nach Drohnenangriffen aus dem Irak seine wichtigste Ölpipeline vorsorglich abgeschaltet. Die Ost-West-Pipeline verbindet die Ölfelder am Persischen Golf mit dem Hafen am Roten Meer und gilt als Ausweichroute zur Straße von Hormus, die der Iran blockiert. Der Ölpreis ist daraufhin weiter in die Höhe geschnellt. In der Schweiz nähert sich der Dieselpreis dem Allzeitrekord. Die Houthi-Rebellen im Jemen bauen derweil ihre Kontrolle über die Schifffahrtsrouten weiter aus. Nach der Hafenstadt Mokka kontrollieren sie nun auch eine Insel in der strategisch wichtigen Meerenge Bab al-Mandab. In Nordfrankreich ist ein Zug mit rund 180 Passagieren nach einer Kollision entgleist. Über 40 Menschen wurden verletzt, eine Frau davon schwer. Die Ursache des Unglücks wird untersucht. In Norwegen ist Prinzessin Astrid im Alter von 94 Jahren gestorben, nur 2 Wochen nach dem Tod ihres Bruders, König Harald V. Das Staatsbegräbnis des Monarchen hatte erst vor 2 Tagen stattgefunden. Die norwegische Königsfamilie befindet sich damit erneut in tiefer Trauer. Beim schweren K-Unglück im Unterengadin hält die Anteilnahme an. Wie bereits gestern berichtet, kamen 5 Menschen ums Leben, als ein niederländischer Reisebus zwischen Susch und Zernes in einem Baustellenbereich verunglückte. 40 weitere Personen wurden verletzt. Im niederländischen Parlament und in der Schweiz wurden Schweigeminuten abgehalten. Die Unfallursache ist weiterhin unklar. Experten diskutieren nun über die Sicherheit von K-Reisen. Der Unfall gehört zu den schwersten in der Schweizer Geschichte. Und noch dies. Der Kryptodienstleister Bitcoin Swiss baut an seinem Standort in Zug bis zu 60 Stellen ab. Das Unternehmen will sich zu einer internationalen Finanzdienstleistungsgruppe umbauen. Bis zur Hälfte der Arbeitsplätze in Zug könnten ins Ausland verlagert werden.
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2: Der sonnige Freitagnachmittag klingt unter klarem Himmel aus. Die Temperaturen gehen in der Nacht auf rund 12 Grad zurück. Trocken und wolkenlos, perfekt zum Durchlüften. Morgen Samstag erwartet dich ein richtig schöner Tag. Von morgens bis abends Sonnenschein pur bei bis zu 22 Grad. Also ab an den See, aufs Velo oder einfach raus auf die Terrasse. Und die Aussichten? Am Sonntag wird's mit bis zu 24 Grad sogar noch wärmer. Allerdings ziehen im Tagesverlauf mehr Wolken auf und gegen Abend ist ein kurzer Schauer möglich. Der Montag zeigt sich dann wieder freundlicher bei 25 Grad. Der Spätsommer gibt also nochmals richtig Gas. Genießt das Wochenende.
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2: Seit dem letzten Bericht hat sich wenig verändert. Die Baustellensperrungen in Zug und Sempach bleiben bestehen. Der Verkehr wird jeweils umgeleitet. Auf der A2 Richtung Luzern steht bei Sissach ein Reisecar auf dem Pannenstreifen, rechne dort mit leichten Behinderungen. Ansonsten fließt der Verkehr in der Zentralschweiz ohne Probleme.
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5: Guten Sound für dieses Weekend haben wir schon parat. Schön dürfen wir dich begleiten.
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